0: immer wieder kleiner. Wir sehen hier den Satellitenfilm. Der Tag begann hier, vor allem zur Mittagszeit, mit vielen Quellwolken, die aber dann zum Nachmittag und vor allem zum späten Nachmittag deutlich an Kraft eingebüßt haben. Und deshalb gibt es jetzt gerade zum Abend, oder gab es, ist ja schon fast dunkel draußen, oder die Dämmerung ist schon weit fortgeschritten, gab es aber auf jeden Fall noch ein paar Sonnenstrahlen für die meisten Menschen. Punkto Sonnenstrahlen und Sonnenscheindauer. Und da kommen wir zu diesem Gefühl, dass es fast schon herbstlich draußen ist. In den nächsten Tagen, also aktuell astronomisch, theoretisch möglich, wären immer noch mehr als 12 Stunden Sonnenschein. Und was sehen wir hier? 3 Stunden am Freitag, 5 Stunden am Samstag, 2 Stunden am Sonntag, 5 Stunden am Montag. Es gibt ein kleines Auf und Ab. Wirklich berauschend wäre anders. Es heißt auf jeden Fall, also vom Atlantik erreichen uns immer wieder Wolkenfelder. Das sehen wir auch auf dem Wettervorschaufilm. Erste dickere Wolken übrigens auch mit Regen. Der Regen vor allem morgen Nachmittag. Das Ganze kommt morgen rein, zieht dann weiter. Der Samstag bringt wieder vorübergehend ein paar größere Wolkenlücken. Dann kommt der nächste Schwung an dichten Wolken und Regenschauer dann vor allem für den Sonntag, bevor es am Montag wieder aufgeht. Bei den Temperaturen gibt es aber einen doch spürbaren Trend in den nächsten Tagen in Richtung nach oben. Noch einmal spätsommerliche Temperaturen. Vor allem am Dienstag können wir vielleicht noch mal die 25 Grad oder mehr erreichen. Und damit schauen wir auf die Nacht. In dieser Nacht ist es vor allem anfangs und vor allem auch in der Osthälfte sternklar oder leicht bewölkt. In der zweiten Nachthälfte kommen dann schon dichtere Wolkenfelder im Rheinland heran. Die Temperaturen gehen deshalb vor allem bei Aufklaren weit zurück auf 5 bis 9 Grad. Unter den Wolken im Nordwesten sind es 12 bis 13 Grad. Morgen Vormittag ist es schon überwiegend eine bewölkte Angelegenheit, vor allem vom Niederrhein Richtung Münsterland. Im Süden und im Osten scheint anfangs noch längere Zeit die Sonne. Ab Nachmittag wird es aber insgesamt bewölkter und es folgen meistens leichte, aber es folgen ein paar Regenschauer. Die Temperaturen steigen morgen Nachmittag auf Werte zwischen 18 und maximal 21 Grad, auf dem kahlen Asten 15 Grad. Und der Wind weht dazu aus südwestlichen Richtungen. Die weiteren Aussichten übermorgen am Samstag, dann wieder eher der trockene Tag. Trotzdem immer wieder viele Wolkenfelder, Temperaturen etwas höher, bis zu 23 Grad. Und der Sonntag bringt den nächsten Schwung an wechselhaftem Wetter. Schauer, vielleicht sogar einzelne Gewitter und sofort ein paar Grad kühler. Die Temperaturen am Sonntag 16 bis 21 Grad. Frühherbst.
1: Das war wundervoll, dass Carsten meine Gefühle erwidert hat im Prinzip.
2: Jetzt haben wir noch ein paar Glücksgefühle, Siegesgefühle. Die Damenmannschaft der Basketballerin ist bei der Heim-WM ins Halbfinale gekommen. Hat es zuvor noch nie gegeben. Herzlichen Glückwunsch.
1: Jetzt die Lokalzeit.
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6: Remi Demi in Wülfrath. Ab morgen steigt die traditionelle Herbstkirmes. Das ist jede Menge Arbeit für die Schausteller natürlich, aber vor allem für Kirmesbürgermeister Axel Paul.
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6: Guten Abend. Ja, morgen Nachmittag startet in Wülfrath die Herbstkirmes. Das ist eine ausgesprochen beliebte Veranstaltung. Da trifft sich gefühlt die ganze Stadt. Und damit das Jahr für Jahr möglich ist, hat Wülfrath einen Kirmesbürgermeister, Axel Paul. Der arbeitet ganz ohne Geld, sozusagen für Zuckerwatte. Und als wir von ihm gehört haben, war klar, diesen Mann, den müssen wir Ihnen einfach mal vorstellen.
7: Auf die Wiese drauf, weg. Ja. Dann kriege ich das morgen durch. Ja. Wir diskutieren jetzt gar nicht mehr. Halb auf den Weg. Wir diskutieren jetzt nicht mehr. Ja. Ich bin der Kirmeschef hier.
8: Der ist nur so frech, weil jetzt im Fernsehen dabei ist. Ne?
7: Ja, sonst bin ich immer ganz lieb genommen.
8: Ja.
7: Walter.
8: Ich möchte mich jetzt nicht dazu äußern.
7: Ich hab dich trotzdem lieb.
9: Kirmesmeister Axel Paul ganz in seinem Element. Klare Ansagen, wo es nötig ist, und ein Schuss Herzlichkeit obendrauf. Seit 2012 kümmert sich Paul federführend um die Organisation der Wülfrather Kirmes. Morgen geht die Sause wieder los. Letzter Check-up mit Schaustellerin Katja Mills.
10: Das kann ich gar nicht in Worte fassen, wie froh ich bin, dass ich ihn habe.

0: macht das, was er am besten kann.
1: Genau. Ich die Bürokratie.
0: In der Bürokratie ist er ganz klar die Nummer eins und wir kümmern uns um den Rest, die Beschicker. Sowas.
2: Das Besondere an Axel Paul, der gelernte Versicherungskaufmann, macht das alles ehrenamtlich. Ohne ihn wäre die traditionelle Herbstkirmes kaum denkbar. Kein Wunder, dass ihn die Wülfrater auch liebevoll ihren Kirmes-Bürgermeister nennen.
1: Also im Prinzip brauche ich es nicht. Aber der ist mal geboren worden hier in Wülfrath. Viele sprechen mich drauf an. In den Gazetten wird auch geschrieben, Kirmesbürgermeister, nehme ich zur Kenntnis, ist in Ordnung. Aber ich habe auch in meinem Auto Schild drin, Kirmesmeister, mit meinem Namen, meiner Handynummer. Ich bin jederzeit erreichbar. Aber ich lege keinen Wert auf den Kirmesbürgermeister.
2: Bei den Schaustellern zählt Axel Paul inzwischen zur Familie. Verzichten will hier keiner auf ihn, auch nicht Michael Seiler-Weber. Er ist Schausteller in sechster Generation.
3: Kleines bisschen hier und jetzt
1: war schon wieder zu weit.
3: Das war zu weit, genau.
4: Was ist denn der Paul für ein Mensch?
3: Ja, das ist ein Kumpeltyp. Kumpeltyp ist das. Kennen uns schon ein paar Jahre, kommen immer gerne her. Hier muss man sagen, sind auch das Publikum relativ freundlich. Gibt auch andere Orte. Ne, hier passt alles. Schönes Feuerwerk haben wir hier. Ne? Nicht das größte, aber ein feines.
2: 70 Jahre hat der Wülfrather Kirmes-Dino inzwischen auf dem Buckel. Da könnte man ja auch mal ans Aufhören denken.
1: Ja.
4: Sie sind ja eigentlich Rentner, wieso machen Sie das?
1: Tja, warum mache ich das? Herzblut. Und wenn ich dann immer höre, die Jugendlichen, die dann kommen, ich kenne sie auch schon, da waren sie klein, heute sind sie groß, heute dürfen sie Bier trinken, früher kriegten sie eine Fanta. Und dann sagen die, ob ich das wieder machen würde. Ja, dann versuchen sie mal Nein zu sagen.
2: Und so wird Axel Paul wohl auch im nächsten Jahr für eine Kirmes am Wülfrather Rathaus sorgen.
5: Verschlechtert sich die hausärztliche Versorgung in Deutschland? So empfinden das viele Patienten. Das zeigt eine Befragung des Hausärzteverbandes von 5000 Patientinnen und Patienten. Und auch viele Hausärzte sehen die Pläne der Bundesregierung kritisch für das neue Krankenkassenspargesetz. Wir haben noch einen Termin bekommen zur Sprechstunde in Solingen.
6: 3000 Patienten behandeln Sebastian Alsleben und sein Praxisteam pro Quartal. Das Team besteht aktuell aus zwei Ärzten, drei medizinischen Fachangestellten und einer Auszubildenden.
7: Wir haben regelmäßig Patientinnen und Patienten, die kommen und sagen, können wir zu Ihnen kommen? Unsere Hausärztin ist in Rente gegangen und wir brauchen jetzt jemand Neues. Oder ich bin zugezogen, ich finde keinen neuen Arzt, alle haben Aufnahmestopp. Und wir müssen dann versuchen, die Menschen unterzubekommen.
6: Und das, obwohl Solingen vom Versorgungsgrad noch ganz gut dasteht, im Vergleich zu anderen bergischen Kommunen. Die Sorge vieler Patienten in Deutschland, dass die hausärztliche Versorgung sich weiter verschlechtern könnte durch das neue Krankenkassengesetz, kann Alsleben nicht nur verstehen, er teilt sie auch.
7: Bisher war es ja immer so, dass viele Leistungen eben übernommen werden. Das ist nicht viel Geld, aber in der Masse reicht das trotzdem, um Personal, Miete und so weiter, um zu leben. Aber langfristig und in Zukunft werden diese Leistungen teilweise nicht mehr übernommen. Und die können wir dann nicht mehr erbringen oder sie müssen eben von den Patientinnen und Patienten selbst gezahlt werden.
6: Seine medizinische Fachangestellte Claudia Görz befürchtet, dass sie und ihre Kollegen den Frust der Patienten dann demnächst ausbaden dürfen.
8: Weil die Menschen, die das entscheiden, die sind nicht greifbar für die Patienten. Das wird auf unseren Schultern ausgetragen werden hier. Und dann heißt es, ja, Sie wollen mir keinen Termin geben oder ich bin aber krank. Das ist ja nichts, was wir nicht anzweifeln. Aber es muss ja auch realisierbar sein.
6: Sie hat einen Vorschlag. Die Entscheider sollen sich demnächst selbst einmal ein Bild an der Front machen.
9: Okay, gut.
5: Der schreckliche Unfall am Montag auf der A3 bei Emmerich hat ein weiteres Todesopfer gefordert. Das dreijährige Mädchen ist an seinen schweren Verletzungen verstorben. Ihr Vater starb noch am Unfallort. Er war Fahrer des Unfallwagens. Bei einem Ausweichmanöver hat er sich das Auto überschlagen.
10: Was ist genau auf der A3 am Montagabend passiert? Warum wurde hier eine ganze Familie zerstört? Diese Fragen beschäftigen die Unfallermittler seit der ersten Minute. Dass jetzt ein Kind sein Leben lassen musste, erschüttert auch erfahrene Polizeibeamte.
11: Viele Polizeibeamtinnen und Polizeibeamte sind Mütter, das sind Väter. Und das geht natürlich nicht spurlos an uns vorbei. Wir sind da auch in Gedanken bei der Mutter, die da jetzt Gott sei Dank auch aus der Lebensgefahr heraus ist. Und unterhalten uns auch natürlich und sind da auch emotional dabei.
10: Die 26-jährige Mutter hat den Unfall überlebt. Auch sie schwebte zwischenzeitlich in Lebensgefahr, ist aber mittlerweile über dem Berg. Die junge Frau war zudem schwanger. Ob auch ihr ungeborenes Kind überlebt hat, ist nicht bekannt. Laut Polizei steht aber fest, dass ein bulgarischer Lkw-Fahrer nach links rausgezogen war, ohne auf den Verkehr zu achten. In genau diesem Augenblick will die Familie aus Wuppertal den Lkw überholen. Um einen Zusammenstoß zu vermeiden, reißt der 36-jährige Fahrer das Steuer rum, verliert dabei die Kontrolle und überschlägt sich.
11: Es handelt sich dabei um eine dunkle Zugmaschine mit bulgarischem Kennzeichen und einem Auflieger, der einen roten Überseecontainer geladen hatte. Der hatte vermutlich ein niederländisches Kennzeichen. Wir kennen leider nicht die Ziffern des Kennzeichens. Das würde uns tatsächlich die Arbeit erleichtern.
10: Nach dem Lkw-Fahrer wird jetzt intensiv gesucht. Dabei ist die Polizei auf Hilfe angewiesen.
11: Wir suchen dringend nach Zeugen, die möglicherweise genau das vielleicht beobachtet haben, sich da ein entsprechendes Kennzeichen notiert haben oder gemerkt haben. Wir suchen nach Zeugen, die Hinweise geben können auf die Identität des Fahrers dieser bulgarischen Sattelzugmaschine.
10: Wer genau diese Hinweise hat, kann sich an die Polizei in Düsseldorf wenden, aber auch an jede andere Polizeidienststelle.
5: So, das war sie schon fast. Die zweite Woche Schule nach den Sommerferien. So ganz langsam kehrt der Alltag wieder ein. Aber an vielen Grundschulen ist dieser Alltag gerade ein ganz schöner Kraftakt, weil das Schulleitungsbüro leer ist. Schulleitung ist ein anspruchsvoller Job, den offenbar niemand mehr machen möchte. 248 Grundschulen in NRW haben laut WDR-Anfrage gerade keine Schulleitung. So geht es auch der Gemeinschaftsgrundschule in Rade. Und hier haben sie eine kreative Übergangslösung gefunden, damit die Matheübungen nicht zu kurz kommen.
9: 7-5.
12: Stefan Berghaus ist in seinem Element.
9: Oh, sehr gut. 14-7.
12: 2 Stunden hat er heute mit seinen Kindern der 2b, bevor er wieder an den Schreibtisch muss.
9: Ich bin in erster Linie gerne Klassenlehrer, tatsächlich.
12: Doch in der Gemeinschaftsgrundschule Stadt in Rade vom Wald fehlt seit 2 Jahren die Schulleitung. Seitdem leitet Konrektor Stefan Berghaus kommissarisch. Erst im Team, jetzt mit einer Lehrerin zusammen. Dabei ist die Belastung für Lehrkräfte immer hoch.
9: Ja, die Schere ging schon immer weit auseinander, aber es wird immer mehr, ja. Es wird immer anspruchsvoller. Wenn ich eine Aufgabe mache, die eigentlich im Durchschnitt in 15 Minuten erledigt sein soll, sind die schnellsten damit in 5 Minuten fertig und die ganz lange brauchen 30, 40 Minuten. Und das muss man jetzt unter einem Hut bringen.
12: Dazu kommen die Sorgen der Eltern.
9: Ich bin mal am Hintereingang angekommen, habe das Auto verlassen und da haben mich auf dem Weg zum Sekretariat die Eltern schon angesprochen. Man ist eigentlich permanent im Dienst, egal ob Pause ist oder nicht. Und diese Intensität ist in Schule halt ganz besonders.
12: Berghaus ist übergangsweise als Schulleitung eingesetzt. Aber er schließt für sich aus, die Schulleitung komplett zu übernehmen. Das hat ihn die Erfahrung gelehrt, als er hier Konrektor war und kommissarisch zusätzlich an einer Nachbarschule einsprang.
9: Und dann hatte ich auch an mich den Anspruch, dass ich jeden Tag in beiden Schulen bin. Also sowohl an der Schule, die ich kommissarisch leiten soll, als auch hier an der Schule, wo ich weiterhin meine Jobs hatte. Konrektor, Leiter der OGS, Klassenlehrer. Das Ganze habe ich 3 Monate gemacht. Also ich bin da wirklich als stolzer Adler gestartet. Und nach den 3 Monaten war ich nur noch ein Suppenhuhn. Da habe ich meine Schulrätin angerufen und ihr die gesamte Situation erklärt, habe gesagt, ich kann nicht mehr. Weil halt die Belastung so groß ist, dass eine Verringerung der Lebensqualität ist.
12: Wenn es keine Konrektoren gibt, übernehmen die dienstältesten Lehrkräfte die Leitung. Ob sie sich dem gewachsen fühlen oder nicht. Berghaus weiß als Konrektor genau, wie viel Verantwortung das bedeutet und wie viel Zeit das kostet.
9: Wenn man so eine Schule übernehmen muss und hat vorher nichts mit Schulleitung zu tun gehabt, dann sieht die Sache natürlich ganz anders aus. Alleine machen sie gar nichts. Ob ich Konrektor bin, ob ein Rektor hier ist, ob jemand das aus dem Kollegium macht. Sie machen nur was, wenn sie das Kollegium auf ihrer Seite haben, wenn die sie unterstützen. Sonst können sie in Schule überhaupt gar nichts bewirken.
12: Die letzte Schulleiterin blieb nur 1 Jahr, weil an einer anderen Schule auch Personal fehlte. Dass er jetzt wieder kommissarisch die Schule leiten soll, hatte Berghaus nicht geplant. Also schaltete sich der Schulrat ein.
9: Er hat sich mit dem gesamten Kollegium zusammengesetzt und hat ein Team zusammengestellt von 4 Lehrerinnen, die mich dankenswerterweise im letzten Schuljahr unterstützt haben. Das war großartig. Aber natürlich sieht das in anderen Städten noch ganz anders aus. Und dann natürlich verstehe ich jeden Kollegen, jede Kollegin, die sagt, hey, Schulleitung ist für mich nichts.
12: Denn genau wie Stefan Berghaus sind die meisten nur aus einem Grund an den Schulen. Wegen der Kinder.
5: Ja, da hören wir die Not schon raus. Allein im Rheinisch-Bergischen Kreis sind 13 von 16.

0: 16 freien Schulleitungen unbesetzt. Im Oberbergischen Kreis sieht es genauso aus. Darüber müssen wir reden mit Richard Voss von der GEW Wuppertal, der Gewerkschaft Erziehung und Wissenschaften. Schön, dass Sie bei uns sind erstmal. Gerne. Will niemand mehr Schulleitungen machen?
1: Ja, offensichtlich, weil der Kollege hat das schon ganz gut geschildert, was auf Menschen zukommt, die Schulleitung werden wollen. Ein ganz hoher Verwaltungsaufwand, eine hohe Personalverantwortung und man ist Mädchen für alles und man ist auch Manager von ganz vielen Dingen. Und das alles bei einer Bezahlung, die kaum mehr ist, da fragen sich viele, ob sie das machen möchten.
0: Wie können wir uns denn jetzt so einen Schulalltag vorstellen bei diesen ganzen Schulen ohne Schulleitung, jetzt so kurz nach den Sommerferien? Da stehen ja bestimmt viele Entscheidungen an.
1: Absolut. Zum Teil sind ja in den Schulen auch kommissarische Schulleitungen oder Dienstälteste, wie man sie so nennt, die gar nicht dafür eigentlich ausgebildet wurden, als Schulleitung zu arbeiten. Die werden dann ins kalte Wasser geworfen. Und da kommt es natürlich auf ein super Team an, dass man da unterstützt wird. Aber das geht schon zu Belasten der Gesundheit und die Aufgaben sind vielfältig. Und die Kollegen werden ja dann überhaupt gar nicht vernünftig bezahlt. Das ist sehr schade. Und der Beruf ist eigentlich ein wunderbarer Beruf, aber es muss viel mehr Verwaltungsstrukturen drumherum geben und Entlastung, wie zum Teil auch in weiterführenden Schulen.
0: Sie sagten gerade, der Dienstälteste, die Dienstälteste muss einspringen. Können die da eigentlich ablehnen? Oder?
1: Nö, eigentlich nicht. Die müssen das schon machen und das muss auch immer irgendwo geregelt werden, weil die Verpflichtungen da sind und das können auch Schulaufsichten entscheiden. Das sollte auch nur vorübergehend so sein, aber es ist an nicht wenigen Schulen, auch in Wuppertal so, dass kommissarische Schulleitungen ein, zwei Jahre tätig sind und diese Aufgaben, wie der Kollege hier, übernehmen müssen.
0: Und dann wie das Suppenhuhn nicht mehr können irgendwann. Das kann ja auch nicht der Sinn sein. Jetzt sagten Sie, haben wir gerade gesehen in Rade, das klappt super, eine kreative Übergangslösung, weil das Kollegium so toll miteinander zusammenarbeitet. Kennen Sie da noch andere Beispiele, dass Leute dann da diese Lücke anders stopfen und eben die Person auffangen?
1: Ja, das geht ja gar nicht anders. Ne? Und das ist in Grundschulen auch so üblich. Es ist ein kleineres Kollegium. Die Arbeit ist aber da und alle wollen im Sinne der Kinder arbeiten. Und dann werden die Aufgaben auch erledigt. Und sie werden dann auch verteilt im Kollegium, auch bei Menschen oder bei Kolleginnen, die auch gar nicht dafür ausgebildet sind, die dann Verwaltungsaufgaben übernehmen, was dann wieder zulasten natürlich auch des Unterrichts geht. Und dann zulasten der Kinder. Das ist einfach nicht der Sinn der Sache. Und deswegen muss die Attraktivität der Schulleitungsjobs deutlich erhöht werden. Das hat auch mit der Bezahlung zu tun.
0: Hat mit der Bezahlung zu tun. Das wäre jetzt mein nächster Punkt. Wie kann man es denn attraktiver machen? Mehr Geld ist so das Offensichtlichste, aber wie könnte man vielleicht auch strukturell noch was verändern, damit nicht alles auf diesen Schultern landet?
1: Ja, zumindest ist es schon mal positiv, dass die Lehrkräfte in Grundschulen mehr Geld bekommen, aber der Abstand zumindest ist jetzt auch nicht mehr besonders groß zu den Schulleitungen. Das macht schon was aus finanziell, weil man macht den Job ja auch fürs Geld. Klar. Aber zum anderen sind auch Verwaltungsaufgaben viel mehr, die entlastet werden müssen. Schulverwaltungsassistenten, weniger Bürokratie, weniger Statistik. All das trägt dazu bei, dass Schulleitungen auch gut agieren können, denn sie tragen eine hohe Verantwortung und der Job ist sehr zehrend. Von daher muss das Umfeld für die Kolleginnen und Kollegen erleichtert werden.
0: Ganz kurze Frage noch. Sie sind selbst Schulleiter neben Ihrer ehrenamtlichen Tätigkeit an der Gewerkschaft. Ganz kurz noch mal ein schöner Satz. Warum lohnt sich diese Arbeit auch? Sie machen es seit 20 Jahren.
1: Ich liebe diesen Job, weil man mit tollen Menschen zusammenarbeitet, weil man den Kindern etwas nahebringt, weil man etwas bewirkt. Und ich kann eigentlich für den Beruf nur werben, aber es muss gut und wohl überlegt sein. Manchmal bin ich auch ganz schön platt und dann reicht es mir auch.
0: Vielen Dank, Richard Voss, dass Sie uns das erzählt haben von der Gewerkschaft Erziehung und Wissenschaft in Wuppertal. Ja, so ein privater, eigener Pool, das ist bestimmt was Tolles. Und der Pool, in den wir jetzt klettern, der ist sogar richtig groß. 10 mal 6 Meter. Klingt groß genug, um ein paar Bahnen da drin zu ziehen. Aber der Künstler Janosch Goy aus Ennepetal, der hat das Wasser rausgelassen und sich den Raum des Pools ganz anders zunutze gemacht. Er hat sich verliebt in das perfekte Atelier.
2: Hey, look at this. Wo früher geschwommen wurde, entsteht heute Kunst. In einem trockengelegten Schwimmbecken aus den 70er Jahren hat Künstler Janosch Goy sein Atelier eingerichtet. Ein ungewöhnlicher Ort.
3: Bis hierhin stand früher das Wasser und heute entstehen hier meine Werke. Ich habe das Wasser hier rausgelassen. Das hat sehr lange gedauert, fast einen Tag. Und dann habe ich mir Gummistiefel angezogen und bin mit Musik hier durch den Pool gelaufen und habe gedacht, das wird jetzt mein Atelier.
2: Der Pool bleibt, was er einmal war. Nur seine Funktion hat sich verändert. Statt Wasser füllen heute Farben den Raum.
3: Ich liebe diesen Raum und brauche den auch für meine Kunst. Ich brauche die Weite und die Architektur. Ich bin auch verliebt in diese Kacheln und in die Galionsfigur. Der Löwe und ich führen eine besondere Beziehung zusammen. Der wacht quasi über meine Kunst. Und ich finde es halt verrückt, in einem stillgelegten Schwimmbad zu stehen und Kunst machen zu können. Und ich finde es enorm, wie viel Farbe hier auch fließt. Also der Raum lebt und entwickelt sich immer weiter.
2: Janosz Goy hatte früher eine feste Arbeitsstelle als Eventmanager mit internationalen Produktionen. Dann die Entscheidung, den Job zu kündigen und alles auf eine Karte zu setzen. 2022 konnte er ein Auto auf dem Pariser Automobilsalon gestalten. Dort realisierte er für sich, Künstler zu sein.
3: Das war eine sehr besondere Erfahrung und die hat mir bei meinem Prozess sehr geholfen. Vielleicht war ich das aber auch schon immer, weil ich bin mit kreativen Eltern groß geworden.
2: Und wie es bei Künstlern oft vorkommt, herrscht hier ein kreatives Chaos.
3: Es ist hier im Pool relativ schwierig, Farben zu finden, weil hier sehr, sehr viel rumsteht. Ich muss jetzt erstmal hier eine Runde drehen und gucken, wo ich mein Silber finde. Manchmal ist das Suchen etwas aufwendiger, aber ich habe es gefunden. Hier ist mein Silber. Ich verwende gerne viel Farbe, denn aus viel Farbe entsteht meistens eine sehr besondere Struktur. Ich mag das, wenn die Bilder, also die Werke werden dadurch einfach intensiver.
2: Er arbeitet fast ausschließlich mit Spachteln. Schicht für Schicht entstehen Strukturen.
3: Die Struktur, dieser Bereich, der ist besonders.
2: Jedes Bild entwickelt sich während des Arbeitens, bis er entscheidet, dass das Kunstwerk fertig ist.
3: Das ist eine der schwierigsten Entscheidungen. Man kann ja unendlich weitermachen, aber man muss es einfach fühlen und dann hat man es.
2: Inzwischen findet seine Kunst weit über das Poolatelier hinaus Beachtung. Wie hier bei einem Wuppertaler Kunden, wo sein Kunstwerk perfekt in Szene gesetzt wird.
3: Das ist immer ein sehr wichtiger Moment für mich und auch emotionaler Moment, wenn ein Werk seinen neuen Platz gefunden hat.
2: Aus einem Schwimmbecken ist ein Kreativraum geworden, ein Ort, wo Vergangenheit sichtbar bleibt und gleichzeitig Neues entsteht.
3: Kunst ist für mich Freiheit und ein Privileg und eine Möglichkeit, meine Erfahrungen des Lebens zu speichern.
2: Wir können gespannt sein, wie es mit Janosz Goy und seinem Poolatelier weitergeht.
0: Witzige Idee. Ja, und da kommen wieder Staus auf uns zu. In Wuppertal soll zur Buga 2031 der Kiesbergtunnel fertig saniert sein. Nach Angaben der Projektentwickler sind ab dem nächsten Frühjahr insgesamt 4 Jahre dafür eingeplant. Der Großteil der Arbeiten entfällt darauf, die Betriebstechnik zu erneuern, also neue Lüftungen, Sicherheitssysteme, eine neue Beleuchtung. Der Kiesbergtunnel zwischen dem Wuppertaler Süden und dem Sonnenbonner Kreuz, der wurde vor mehr als 50 Jahren eröffnet. Heute gibt es vor allem Probleme mit Schäden am Beton und mit Wassereinbrüchen. So, und jetzt gucken wir auf einen internationalen Star der Hardrock-Szene. Der kommt aus Wuppertal und spielt die auch gleich. Udo Dirkschneider. Der ist bekannt geworden als Sänger von Accept, ist jetzt schon seit vielen Jahren unter eigenem Namen unterwegs und tritt regelmäßig vor hunderttausenden Fans beim legendären Wacken-Festival auf. Und er lobt einen Nachwuchspreis hier in Wuppertal aus für junge Musiker, die so ganz anders klingen als bei Jugend musiziert. Bei Uwe Dirkschneider ist mehr Wumms dahinter. Hören wir mal rein.

0: Heute spielt Uwe Dirk Schneider mit Doro Pesch in der Wuppertaler Stadthalle und hat als erstes gerade die Gründungsurkunde vom Rockförderpreis in Empfang genommen. Christian Licht ist live in der Stadthalle, voll deine Musik. Und die soll jetzt an die Jugend weitergegeben werden, Christian.
1: Voll meine Musik. Ich habe Udo schon in den 80ern gehört. Und das war damals für mich als Kind was ganz Besonderes, dass da ein bergischer Junge ist, der weltberühmt wird, der damals so bekannt war wie Iron Maiden oder AC/DC, in Wuppertal groß werden oder im Bergischen und Weltstar sein. Das funktioniert. Und das ist auch so ein bisschen die Message hinter diesem neuen Rockförderpreis. Und wie Udo das findet, das habe ich eben mit ihm besprochen. Wie fühlt sich das an, wenn ein Musikpreis nach einem benannt wird?
2: Ja, wie fühlt sich das an? Also erstmal sehr geehrt, muss ich sagen. Also die haben ja, sag mal, das ganze Kulturleben wieder aufleben lassen hier in Wuppertal. Da passiert jetzt auch wieder einigermaßen was für junge Bands, für junge Musiker. Und es ist natürlich eine Ehre, dass der Preis Udo

0: Ja, das ist schwierig zu sagen. Eine Band zu haben, die in einer gewissen Form noch irgendwie was Eigenes kreieren kann, hängt meistens mit dem Sänger zusammen. Ist halt so. Und ich glaube, das ist ein ganz, ganz wichtiger Punkt, um voranzukommen. Aber ich glaube, wenn man an sich selber glaubt und einfach versucht, sag ich mal, da seinen Weg zu finden, dann ist da auch noch einiges möglich.
1: Die Idee zu diesem Rockförderpreis, die hatte Stefan Maggenei. Was ist das Besondere an diesem Preis? Es gibt ja einige.
2: Naja, das Besondere ist, dass es in Wuppertal lange keinen Preis gegeben hat. Und wir jetzt diesen Preis benennen nach der Wuppertaler Hardrock- oder Heavy-Metal-Ikone. Und das ist schon jetzt was Besonderes.
1: Wie kann man sich denn diesen Preis schnappen als junger Musiker? Wie funktioniert das und wer wird ausgezeichnet?
2: Wir werden ab Anfang des Jahres dann eine Plattform schaffen, wo sich junge Bands und Künstler bewerben können bei uns. Und das wird hochgeladen und dann werde ich eine Jury haben und wir werden eine Vorausscheid machen. Und dann schauen wir uns mal an, was kommt. Ich bin sehr gespannt.
1: Ist aber nicht nur Heavy Metal, oder?
2: Nein, es ist eben alle Genres. Also wir bieten an Bands, also mehrere junge Musiker, die zusammenspielen. Aber eben auch Hip-Hop oder Rap oder Singer-Songwriter. Also alles kann sich bei uns melden.
1: Und am Ende gibt es ein Festival.
2: Nochmal?
1: Am Ende gibt es ein Abschlussfestival.
2: Wir werden im Oktober dann ein Gewinnerfestival machen im LCB in Wuppertal-Barmen. Und dort werden dann auch die Gewinner alle auftreten können.
1: Vielen Dank. Und einer hat schon seit Jahrzehnten gewonnen. Und das ist eben Udo Dirkschneider. Der geht jetzt hier in wenigen Minuten auf die Bühne. Ich habe ja gesagt, ist genau meine Musik. Ich bleibe noch ein bisschen hier.
3: Klasse, Christian. Viel Spaß beim Konzert. So, und jetzt haben wir noch was Süßes für Sie. Darf ich vorstellen, Lauri. Das ist ein 30 Gramm leichtes Mini-Gartenschläferbaby. Ein Waise und ein geschütztes Wildtier, das immer seltener durch unsere Gärten zieht und jetzt fachkundig aufgepäppelt wird. Und das ist richtig Einsatz. Das heißt, rund um die Uhr alle 3 Stunden füttern, auch nachts. Der BUND, der sucht immer wieder mal ehrenamtlich Menschen, die das übernehmen würden. Und Dorothea Axtmann, die hat diese Aufgabe sofort angenommen, nimmt das sehr ernst. Jetzt sind die 3 Stunden wieder rum und wir dürfen mal zugucken bei der Fütterung.
4: Oh, du schläfst ja. Na, komm mal hier.
5: Seit 2 Wochen hat Dorothea Axtmann ein Pflegekind. Es ist so klein wie eine Maus, schläft viel und hat, wenn es wach ist, großen Appetit.
4: Du hast doch bestimmt Durst. Das ist Lauri, der kleine Gartenschläfer, ein Waise aus Lantershofen in der Nähe von Berkum. Der wurde da zwischen Steinen und Autos gefunden. Und der Mutter ist wahrscheinlich irgendwas passiert. Und dann kriechen die Kleinen aus dem Nest raus und die suchen dann halt ihre Mutter und finden die natürlich nicht.
5: Am Anfang musste sie Lauri alle 3 Stunden mit Katzenbabymilch aus der Pipette füttern, auch nachts.
4: Jetzt ist er 2 Wochen da. Hey, du beißt ja. Was ist das denn Neues? Und er kam mit 7 Gramm hierher und hat jetzt schon 30 Gramm. Also er hat ordentliche Fortschritte gemacht und jetzt fängt er schon an, ein bisschen zu beißen.
6: Und ist das ein gutes Zeichen, dass er beißt?
4: Ich denke eigentlich schon. Das heißt, er will feste Nahrung haben.
5: Süße Früchte mögen Gartenschläfer besonders gerne. Und wenn sie größer sind, fressen sie auch Schnecken, Spinnen und andere Insekten. Weil Insekten immer weniger werden, ist auch der Gartenschläfer gefährdet.
4: Es ist ein Wildtier, ein geschütztes Wildtier. Das darf ich auch nur so lange behalten, wie ich den pflege. Danach muss er wieder ausgewildert werden.
6: Und wird Ihnen das schwerfallen?
4: Natürlich. Klar, aber wenn es klappt, ist ja schön.
5: In etwa 2 Monaten ist Lauri soweit, dass er ausgewildert wird. Wo genau, das bespricht Dorothea Axtmann mit den Naturschützern vom BUND. Bis es soweit ist, ist er bei ihr aber sehr gut aufgehoben. Selbst in ihren Arbeitsalltag hat sie den Gartenschläfer integriert.
4: Ach, dann nehme ich ihn mit. Der kommt dann in meine Bauchtasche und da hat er es schön warm von meinem Bauch. Und damit fahre ich dann auch sogar Fahrrad mit ihm bis nach Rüngsdorf ins Bundesamt für Naturschutz. Da arbeite ich und die Kollegen freuen sich, wenn er

0: dabei ist. Ne? Und da kann ich ihn dann auch versorgen, da kann ich ihm zu essen geben. Da bewegt sich's dann so ein bisschen. Auf geht's, Lauri.
1: Und so lernt Lauri die weite Welt zumindest schon mal vom Fahrrad aus kennen.
2: Ist der süß, oder? Also wenn ich morgen hier mit Bauchtasche moderiere, wissen Sie warum. So, und wenn jetzt echte Tiermütter sich um ihre Kleinen kümmern, dann sehen die auch ganz schön geschafft aus. Dieses Foto hat uns Michael Pusch aus Leichlingen geschickt. Gucken Sie mal, da liegt die Mutter völlig platt. Und das Rehkitz immer noch voll in Action. Danke für dieses süße Bild. Gucken wir zusammen aufs Wetter. Die kommende Nacht, die ist zum Teil sternenklar, manchmal auch leicht bewölkt. Zum Morgen hin dann wird es immer dichter bewölkt und es wird immer kälter jetzt nachts, 11 bis 8 Grad. Morgen starten wir dann mit Sonne und Wolken. Es bleibt erstmal trocken und freundlich am Vormittag. Später, gerade so im Nachmittag, da können dann wieder so ein paar Schauer dabei sein, aber eher selten. Das Ganze bei 18 bis 21 Grad. Spätsommerlich warm. Und wenn wir auf die Aussichten gucken, sehen wir schon, das müssen wir genießen, denn Samstag, da geht es richtig trüb los, grau zu Beginn. Hier und da ein bisschen Sprühregen dabei, da ist dann später mehr Sonnenschein. Sonntag erstmal kräftiger Regen, dann nachmittags ein bisschen Sonne, nur noch einzelne Schauer am Nachmittag. Und auch Montag erst trüb, dann ein bisschen freundlicher. Temperaturen ganz okay noch und wir sehen schon, die fallen dann ab im 7-Tage-Trend, da geht es nochmal deutlich runter. Wechselhaft, immer wieder aber auch mal Sonne dabei. Müssen wir dann einfach genießen, wenn die dann mal scheint. Ja, und jetzt geht's nach der Tagesschau hier weiter mit Thomas Ranft und Quarks. Der geht dem Proteinhype auf den Grund und fragt, ob wir wirklich so viel Eiweiß brauchen und ob das unserer Gesundheit so gut tut. Ich bin ja voll auf diesem Trip. Ich bin schon sehr gespannt. Und Ihnen wünsche ich jetzt noch einen schönen Abend. Machen Sie es gut. Bis morgen. Tschüss.

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2: Krafttraining baut uns auf. Es gibt uns Haltung, es gibt uns Stabilität, es gibt uns natürlich auch Kraft. Das beste Medikament und das Schöne daran ist, hat noch nicht einmal Nebenwirkungen.
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